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2: No Diggity? Nee, so richtig begeistert sind Blackstreet nicht von dem Song. 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
1: Im Studio Dirk Justus. Gefährden die Waldbrände in Kanada womöglich das WM-Finale am Sonntag bei New York? Das Weiße Haus und die FIFA beobachten die Lage aktuell genau. Denn der Waldbrandrauch ist bis nach New York gezogen. Die Behörden stuften die Luftqualität zuletzt als ungesund ein. Unionsfraktionschef Spahn verteidigt seine Entscheidung für eine Leihmutter in den USA. Er sei lange zerrissen gewesen und habe sich schließlich mit seinem Mann dafür entschieden, so Spahn in einem Podcast. Lange hatte Spahn das Leihmutterschaftsverbot in Deutschland befürwortet, daher wird ihm jetzt Doppelmoral vorgeworfen. Deutschland und Frankreich rücken noch mehr zusammen. Mit mehr militärischer Zusammenarbeit wollen Berlin und Paris auch mehr Abschreckung erreichen. Unter anderem ist die Bundeswehr dieses Jahr erstmals bei einer Nuklearübung der französischen Armee dabei. Teile der USA werden gerade von einer Durchfallwelle heimgesucht. Über 1600 Menschen sind in mehreren Bundesstaaten, überwiegend im mittleren Westen, betroffen. Schuld ist wohl Eisbergsalat, den die Fastfood-Kette Taco Bell benutzt. In dem Salat wurden Parasiten festgestellt.
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2: Wolkig ist es gerade vielerorts noch und an der Küste kann es auch mal schauern oder kurz gewittern. Sonst bleibt es meist trocken, bei Temperaturen zwischen 16 und 10 Grad. Tagsüber gibt es dann Sonne und Wolken, ab Mittag in der Mitte mal ein Schauer und im Süden öfter Schauer und kräftige Gewitter. Dazu werden es 19 bis 29 Grad.

0: für mich ein großes Vorbild. DJ Bobo über Captain Hollywood.
1: Captain Hollywood war unser großes Vorbild, wenn es um Breakdance zu Eurodance ging, weil wir kamen von der Breakdance-Zeit und More and More war ein Video, wo diese tollen Choreografien vom Captain zu sehen waren und wir kannten Captain Hollywood ja von Formel 1 und da als Tänzer und dann hatte der sogar einen eigenen Hit und kurz darauf kam dann mein erster Hit und wir wollten unbedingt auch so gut sein wie er.

Neu dabei, Spike. Respect. Eingewortet von Friederike aus Braunschweig über 90s, 90s Instagram. 90s.

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1: Im Studio Dirk Justus. Muss das Finale der Fußball-WM am Sonntag verschoben oder verlegt werden? Diese Frage beschäftigt gerade das Weiße Haus und die FIFA. Grund sind die Waldbrände in Kanada. Der Rauch davon ist bis New York gezogen. Dort soll ja das Endspiel steigen. Zuletzt gaben die Behörden die Luftqualität allerdings als ungesund an. In der Leihmutterschaftsdebatte will Unionsfraktionschef Spahn vorerst nicht zurücktreten. Er will das nach der Sommerpause in der Fraktion besprechen. Spahn wird Doppelmoral vorgeworfen, weil er mithilfe einer Leihmutter in den USA ein Kind gekriegt hat, sich aber für das Leihmutterverbot in Deutschland stark gemacht hatte. Es gibt gerade wohl kaum eine Technologie, die unsere Welt so sehr prägt wie künstliche Intelligenz. In Shanghai präsentiert die Branche aktuell, was KI inzwischen alles kann. Hier in Deutschland nutzt laut Bitkom etwa jedes zweite Unternehmen KI, doppelt so viele wie vor einem Jahr. Bahnkunden haben bald mehr Auswahl im Fernverkehr. Die Bundesnetzagentur hat den Weg freigemacht, dass das italienische Bahnunternehmen Italo ab 2028 in Deutschland unterwegs sein darf. Italo will mit Kampfpreisen angreifen und der Deutschen Bahn auf mehreren wichtigen Fernverkehrsstrecken Konkurrenz machen.
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2: Wolkig ist es gerade vielerorts noch und an der Küste kann es auch mal schauern oder kurz gewittern. Sonst bleibt es meist trocken, bei Temperaturen zwischen 16 und 10 Grad. Tagsüber gibt es dann Sonne und Wolken, ab Mittag in der Mitte mal ein Schauer und im Süden öfter Schauer und kräftige Gewitter. Dazu werden es 19 bis 29 Grad.

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2: Yeah, that's how we living and you know. Can't touch this. Ja, dieser Song kommt gar nicht gut an. Zumindest bei echten Rappern. Wegen You Can't Touch This wird MC Hammer in der Rap-Szene nicht mehr ganz ernst genommen. Der Vorwurf: zu viel Pop, zu wenig Talent. Alle anderen lieben das Lied. Es geht in 7 Ländern auf die 1. Er hält Gold und Platin und wird von MTV als bestes Rap-Video und bestes Tanzvideo ausgezeichnet.
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Wurde von Anita aus München über 90s, 90s Instagram.

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1: Im Studio Dirk Justus. Gefährden die Waldbrände in Kanada womöglich das WM-Finale am Sonntag bei New York? Das Weiße Haus und die FIFA beobachten die Lage aktuell genau. Denn der Waldbrandrauch ist bis nach New York gezogen. Die Behörden stuften die Luftqualität zuletzt als ungesund ein. Unionsfraktionschef Spahn verteidigt seine Entscheidung für eine Leihmutter in den USA. Er sei lange zerrissen gewesen und habe sich schließlich mit seinem Mann dafür entschieden, so Spahn in einem Podcast. Lange hatte Spahn das Leihmutterschaftsverbot in Deutschland befürwortet, daher wird ihm jetzt Doppelmoral vorgeworfen. Deutschland und Frankreich rücken noch mehr zusammen. Mit mehr militärischer Zusammenarbeit wollen Berlin und Paris auch mehr Abschreckung erreichen. Unter anderem ist die Bundeswehr dieses Jahr erstmals bei einer Nuklearübung der französischen Armee dabei. Mehr Auswahl und mehr Wettbewerb. Die Bundesnetzagentur hat entschieden, dass die Deutsche Bahn auf stark genutzten Fernverkehrsstrecken auch Platz für Konkurrenten schaffen muss. Das italienische Bahnunternehmen Italo will ab 2028 in Deutschland fahren, etwa zwischen München und Berlin.
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2: Wolkig startet der Morgen und vor allem im Norden und Nordwesten bleibt's erstmal meist trocken. Später geht's im Rest des Landes mit Sonne und Wolken weiter. Ab Mittag gibt's in der Mitte nur vereinzelt Schauer, im Süden dann deutlich öfter Schauer und teils kräftige Gewitter. Dazu heute maximal 19 bis 29 Grad. Morgen weiter Wolken und Sonne im Mix, im Süden häufiger Regen, sonst ab und zu Schauer, höchstens 23 Grad.

0: was früher ganz normal war, könnte heute zum Skandal führen. Peter Plate von Rosenstolz über Britney Spears. Born to make you happy.
1: Fan von der ersten Stunde und finde den Songtitel Born to Make You Happy etwas fragwürdig. Jetzt im Zuge der MeToo-Kampagne etwas unterwürfig, aber Britney darf das und ihr nehmt mal so ab.
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1: Im Studio Isabel Schwerlich. Union-Fraktionschef Spahn verteidigt seine Entscheidung für eine Leihmutter in den USA. Er sei lange Zeit zerrissen gewesen und hat sich schließlich mit seinem Mann dafür entschieden, so Spahn in einem Podcast. Spahn war bisher Befürworter des Verbots von Leihmutterschaften in Deutschland. Daher wird ihm jetzt Doppelmoral vorgeworfen. Deutschland und Frankreich rücken noch mehr zusammen. Mit mehr militärischer Zusammenarbeit wollen Berlin und Paris auch mehr Abschreckungen erreichen. Unter anderem ist die Bundeswehr dieses Jahr erstmals bei einer Nuklearübung der französischen Armee dabei. Wirtschaftsministerin Reiche rudert bei ihren umstrittenen Plänen für die neuen Energiegesetze zurück. Neue Anlagen sollen bei Netzengpässen nicht mehr entschädigungslos abgeschaltet werden. Kleine Solaranlagen sollen zwar weiter aus der Förderung fallen, aber mit längeren Übergangsfristen. Gefährden die Waldbrände in Kanada womöglich das WM-Finale morgen bei New York? Das Weiße Haus und die FIFA beobachten die Lage aktuell genau. Denn der Waldbrandrauch ist bis nach New York gezogen. Die Behörden stuften die Luftqualität zuletzt als ungesund ein.
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2: Wolkig startet der Morgen und vor allem im Norden und Nordwesten bleibt's erstmal meist trocken. Später geht's im Rest des Landes mit Sonne und Wolken weiter. Ab Mittag gibt's in der Mitte nur vereinzelt Schauer, im Süden dann deutlich öfter Schauer und teils kräftige Gewitter. Dazu heute maximal 19 bis 29 Grad. Morgen weiter Wolken und Sonne im Mix, im Süden häufiger Regen, sonst ab und zu Schauer, höchstens 23 Grad.

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1: Nun, da sich der Vorhang der Nacht von der Bühne hebt, kann das Spiel beginnen, das uns vom Drama

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by Loonies. I Got Five on It. Reingevotet von Elite.

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1: Im Studio Isabel Sperlich. Union-Fraktionschef Spahn bekommt in der Leihmutterschaftsdebatte ordentlich Gegenwind, auch aus seiner eigenen Partei. CDU-Kollegen werfen ihm Doppelmoral vor, weil er sich bisher immer für ein Verbot von Leihmutterschaften in Deutschland ausgesprochen hatte. Es gibt auch Rücktrittsforderungen. Die Betreiber kleiner Solaranlagen können vorerst weiter mit einem festen Preis für ihren eingespeisten Strom rechnen. Wirtschaftsministerin Reiche hat ihre Pläne, die Förderung zu kappen, abgemildert. Ein neuer Entwurf sieht eine feste Einspeisevergütung für 3 Jahre vor. Die SPD lässt beim Thema Steuererhöhung nicht locker. Generalsekretär Klüssendorf kündigte in der neuen Osnabrücker Zeitung eine harte Auseinandersetzung mit der Union um die Rückkehr der Vermögenssteuer an und auch für eine höhere Erbschaftssteuer will er sich weiter stark machen. Kleines Finale oder Spiel um die goldene Ananas? Im Spiel um Platz 3 treffen bei der WM heute Frankreich und England aufeinander. Dem Gewinner winkt ein höheres Preisgeld und die WM-Bronzemedaille. Anstoß ist um 23 Uhr unserer Zeit.
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2: Viele Wolken sind heute Morgen vor allem im Norden und Nordwesten am Start. Sonst mischen sich Sonne und Wolken rein. Bis zum Mittag bleibt es oft trocken. Danach gibt es in der Mitte vereinzelt Schauer und im Süden sind häufiger kräftige Gewitter dabei. An der Küste auch Sturmböen. Dazu Höchstwerte von 19 bis 29 Grad. Morgen geht's mit mehr Wolken weiter, mit Schauern und kurzen Gewittern, maximal bis 25 Grad.

0: aktueller Song mit genialer Geschichte. Mola Adebisi über Snap the Power.
1: Ist ja eine riesenlange Geschichte. Snap the Power, dass dieser Song überhaupt rausgekommen ist, das ist ja schon der helle Wahnsinn. Der Song ist ja geklaut. Der Beat ist von Mantronix und dieses I've Got the Power ist dann rausgesampelt. Dann haben sie das als Instrumental rausgebracht und dann haben sie den Rap geklaut von Schoolie D. Und dann kam das raus und dann haben die Amerikaner die verklagt und daraufhin ist dann der Turbo B auf den Track gekommen und dann gab es ja diese amerikanische Version von The Power und es gab die europäische Version von The Power. Und die europäische geklaute Version war dann viel, viel erfolgreicher als die amerikanische Version. Das ist jetzt der Hit, den wir kennen. Aber die Geschichte dahinter ist schon sehr, sehr, sehr genial.

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1: Im Studio Isabel Sperlich. Union-Fraktionschef Spahn verteidigt seine Entscheidung für eine Leihmutter in den USA. Er sei lange Zeit zerrissen gewesen und hat sich schließlich mit seinem Mann dafür entschieden, so Spahn in einem Podcast. Spahn war bisher Befürworter des Verbots von Leihmutterschaften in Deutschland. Daher wird ihm jetzt Doppelmoral vorgeworfen. Wirtschaftsministerin Reiche rudert bei ihren umstrittenen Plänen für die neuen Energiegesetze zurück. Neue Anlagen sollen bei Netzengpässen nicht mehr entschädigungslos abgeschaltet werden. Kleine Solaranlagen sollen zwar weiter aus der Förderung fallen, aber mit längeren Übergangsfristen. Deutschland und Frankreich rücken noch mehr zusammen. Mit mehr militärischer Zusammenarbeit wollen Berlin und Paris auch mehr Abschreckungen erreichen. Unter anderem ist die Bundeswehr dieses Jahr erstmals bei einer Nuklearübung der französischen Armee dabei. 3 Wochen nach den schweren Erdbeben in Venezuela ist die Zahl der Toten auf bislang über 5.000 gestiegen. Zehntausende gelten laut UN noch als vermisst. Rund 20.000 Menschen leben weiter in Notlagern.
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2: Viele Wolken sind heute Morgen vor allem im Norden und Nordwesten am Start. Sonst mischen sich Sonne und Wolken rein. Bis zum Mittag bleibt es oft trocken. Danach gibt es in der Mitte vereinzelt Schauer und im Süden sind häufiger kräftige Gewitter dabei. An der Küste auch Sturmböen. Dazu Höchstwerte von 19 bis 29 Grad. Morgen geht's mit mehr Wolken weiter, mit Schauern und kurzen Gewittern, maximal bis 25 Grad.
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3: Einen wunderschönen guten Samstagmorgen. Hier ist wieder Bürger Lars Dietrich. Es ist kurz nach 8. Ihr kennt das Ganze schon. BLD Weekend auf 90s. Herzlich willkommen. Und immer samstags bin ich für euch am Start. Und wir starten auch noch rein mit einem Song von mir. Es wird nämlich jetzt sexy und es gibt Eis. Na, sexy Eis. Der Sommersong 1996. Ich freue mich.
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2: Jam and Spoon mischen die 90er Dance-Szene auf. Doch ihr größter Hit basiert eigentlich auf einem klassischen Gitarrenstück. Right in the Night wird 1993 zum Überraschungserfolg. Erst sind sie unsicher, ob der Song zu ihrem Underground-Image passt, dann erobert er die Charts.
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0: Das war ein Massive Attack und hier ist Bürger Lars Dietrich mit BLD Weekend auf 90s. Und ich greife jetzt noch etwas fester zu Mike, denn jetzt wird gerappt. Die 90s Timeline Beats stehen nicht an mit den News der letzten Woche, nur aus den 90ern. Viel Spaß.
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1: Guten Morgen, kurz nach 8:30. Ihr kennt das ja. Bürger Lars Dietrich am Mikrofon. BLD Weekend läuft auf 90s 90s und ihr seid jetzt schon wach. Da freue ich mich drüber. Ja, der Herr, dieser erfolgreiche Produzent, um den es jetzt geht, der war der erfolgreichste Produzent in Deutschland und wäre heute 85 geworden. Leider schon verstorben, der gute alte Frank Farian. Und ich hatte die Ehre, ihn kennenzulernen in Miami, in seiner Behausung da. Da hat er halt gewohnt, zwischen Julio Iglesias und Madonna eingequetscht, stand seine Villa und dort durften wir, Stefan Raab und ich, mal persönlich gastieren und es war wirklich ein sehr schöner, ja, ein schönes privates Treffen. Abends sind wir noch so zusammen essen gegangen, er hatte aber nichts mit Sexy Eyes zu tun. Das war einfach nur so eine schöne Anekdote, die ich noch erlebt habe während des Videodrehs für diesen Song. Ja, also, der gute alte Frank, Gott habe ihn selig, er wäre heute 85 geworden. Jetzt kommt zu seinem Gedenken ein Song, den er produziert hat, LaBouche mit Sweet Dreams.
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waren Roxette mit Spending My Time hier auf BLD Weekend bei 90s 90s und umgekehrt. Der Bürger, der Lars, der Dietrich hier für euch am Mike. Von Sehnsucht kommen wir jetzt zu Sommer. 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Und jetzt kommt ein Song, der perfekt in dieses Sommerhits-Gefühl passt. Leuchtend, euphorisch und sehr 90er. Pharao mit There's a

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2: Im Studio Isabel Spärlich. Bundeskanzler Merz macht die Leihmutterschaftsdebatte um Jens Spahn zur Chefsache. Am Montag wird der Fall im CDU-Präsidium besprochen. Nicht nur aus der eigenen Partei kommen Rücktrittsforderungen, auch die Kirchen gehen auf den Unionsfraktionschef los. Der Passauer Bischof Oster spricht von einem echten Skandal. Die Betreiber kleiner Solaranlagen können vorerst weiter mit einem festen Preis für ihren eingespeisten Strom rechnen. Wirtschaftsministerin Reiche hat ihre Pläne, die Förderung zu kappen, abgemildert. Ein neuer Entwurf sieht eine feste Einspeisevergütung für 3 Jahre vor. In Baden-Württemberg ist wieder eine Ticketkontrolle in einem Zug eskaliert. Gestern Abend kam es dabei zu einer Prügelei, währenddessen öffnete sich plötzlich eine der Zugtüren. Ein Bahnmitarbeiter fiel bei Tempo 120 aus dem fahrenden Zug. Der 26-Jährige wurde lebensgefährlich verletzt. Gefährden die Waldbrände in Kanada womöglich das WM-Finale morgen bei New York? Das Weiße Haus und die FIFA beobachten die Lage aktuell genau. Denn der Waldbrandrauch ist bis nach New York gezogen. Die Behörden stuften die Luftqualität zuletzt als ungesund ein.
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3: Wolkig bis sonnig läuft der Vormittag. Richtung Küste kann es auch mal windig werden. Später bleibt es oft trocken, aber ab Mittag sind in der Mitte vereinzelt Schauer drin und im Süden können auch kräftige Gewitter dabei sein. Dazu Höchstwerte von 19 bis 29 Grad. Morgen dann mehr Wolken und immer mal Schauer, maximal um 25 Grad.
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4: Kurz nach 9 wird's jetzt wieder ernst. Also so ernst, wie es werden kann, wenn ich Hits mit dem Mund nachbaue. 90s hier, ihr hört BLD Weekend und wir spielen gleich wieder BLD Beatbox. Da beatboxe ich gleich einen 90er Hit vor und ihr erkennt den Song dahinter und mit etwas Glück gehört euch eine stylische JBL Beatbox. Toller Sound und kannst du überall mit hinnehmen. So kommt ihr ran. Jetzt anmelden auf 90s90s.de und vorher ein 90er Duett noch mit ordentlich Pop Power. Bryan Adams featuring Mel C, When You Gone.
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0: 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DJ Bobo über Snap. Welcome to tomorrow.
1: Snap waren für uns immer die absoluten Trendsetter, was den Sound anging. Und Welcome to Tomorrow war damals so ein moderner Sound, wie ein paar Jahre zuvor schon Rhythm is a Dancer. Das war wieder so ein Meisterstück, wenn es um moderne, synthetische Klänge ging. Und Welcome to Tomorrow ist für mich so ein Ding gewesen, wo ich im Studio immer gedacht habe, so gut möchtest du deine Sounds

0: Love and Devotion von Real McCoy auf 90s, 90s hier mit Bürgerlars Dietrich, BLD Weekend. Einen schönen Samstagmorgen, kommt gut rein ins Wochenende und ich hoffe, dass wir jetzt gut ins Spiel kommen, nämlich mit BLD Beatbox. Ich beatboxe einen Song aus den 90ern für Ralf. Und ich hoffe, er erkennt ihn und staubt eine JBL Beatbox ab. Fürs Spiel kann man sich jederzeit auf 90s90s.de anmelden.
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0: Am Telefon ist jetzt Ralf aus Kleinarl, oder? Also, habe ich das richtig ausgesprochen? Kleinarl.
2: Ja, Lars, das ist richtig. Kleinarl im schönen Salzburger Land.
0: Ah, okay. Also Österreich ist das dann, ja?
2: Korrekt.
0: Super. Ach Mensch, ja, was sagt man da? Grüß Gott.
2: Ja, servus,
0: grüezi. Ja, grüezi und hallo. Also, pass auf, ich freue mich, dass du auf jeden Fall hier mitmachst. Ich beatboxe dir wie immer was vor, du rätst, was es wird und dann gewinnst du gefälligst eine JBL Beatbox. Ich beatboxe dir jetzt was vor, du hörst genau hin und ich hoffe, du weißt entweder den Interpreten oder das Projekt, was dahinter steckt oder eben den Song. Okay, hör gut zu, Ralf.

0: Gott.
1: Ja, diese verflixten Songs, die man eventuell kennt, aber weder weiß, wer die gemacht hat, noch wie die heißen. Okay, hör einfach nochmal rein, ich gebe dir noch eine Chance.
0: Alles klar.
2: Jetzt muss ich echt passen.
1: Okay, Moment, also vielleicht kann ich dir noch einen kleinen Tipp geben. Also, du solltest etwas drücken, Gefühl.
0: Ah, push the feeling down, Nightcrawler.
1: Tja, dann gucken wir doch mal, ob du recht haben könntest. Ja, Ralf, Mensch, du Glückspilz. Das kann doch wohl nicht wahr sein. Ich habe nur einmal kurz geholfen und schon hast du genau gewusst, also Donnerwetter, ich kann mir solche Songs immer nicht so richtig merken, vom Namen her. Ich kenne die und finde die auch toll, aber du hast den Song gekannt und sogar den Interpreten.
0: Ja, super.
1: Ja, geil. Super, das freut mich sehr. Ja, herzlichen Glückwunsch, was soll ich sagen? Dann kann doch das Wochenende jetzt kommen.
0: Das sowieso.
1: Ja.
0: Mit BLD am Samstag.
1: Alles klar, siehst du, es lohnt sich reinzuhören. Also, viel Spaß mit deiner JBL Beatbox und bis bald.
0: Werde ich haben, vielen Dank, Lars.
1: Ja, bis dann, tschüss.
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1: Hallo, um kurz nach 9:30. BLD Weekend bei 90s, 90s läuft bei euch. Ja, ich bin nicht mehr müde, aber vielleicht ihr. Na, wer hat denn die Zeit gestern genutzt und die Nacht unsicher gemacht? Naja, will keiner zugeben, jetzt erstmal ein Katerfrühstück würde ich vorschlagen. Meine Tipps, am besten eine Brezel mit Rührei, Essiggurken und stilles Wasser. Wer eher noch einen empfindlichen Magen hat, probiert es vielleicht mal mit Porridge und Früchten. Naja, egal, ihr könnt auch Himbeereis zum Frühstück essen. Ihr sollt ja wieder fit werden für heute, um was Schönes zu machen. Vor allem, um 90s, 90s zu hören. Und zwar mit mir. Time is ticking away von C-Block.
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0: Madonna mit Secret.
1: Die 90er Madonna war etwas ruhiger, geheimnisvoller. Hier bei 90s 90s. Und ich verrate euch jetzt auch ein Geheimnis. Psst, kommt mal her. 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Wo sonst? Und jetzt ein Sommerhit. Blackbox mit Ride on Time. Viel Spaß. 90s.

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1: Im Studio Isabel Sperlich. Union-Fraktionschef Spahn bekommt in der Leihmutterschaftsdebatte ordentlich Gegenwind, auch aus seiner eigenen Partei. CDU-Kollegen werfen ihm Doppelmoral vor, weil er sich bisher immer für ein Verbot von Leihmutterschaften in Deutschland ausgesprochen hatte. Es gibt auch Rücktrittsforderungen. Wirtschaftsministerin Reiche rudert bei ihren umstrittenen Plänen für die neuen Energiegesetze zurück. Neue Anlagen sollen bei Netzengpässen nicht mehr entschädigungslos abgeschaltet werden. Kleine Solaranlagen sollen zwar weiter aus der Förderung fallen, aber mit längeren Übergangsfristen. Die SPD lässt beim Thema Steuererhöhungen nicht locker. Generalsekretär Klößendorf kündigte in der neuen Osnabrücker Zeitung eine harte Auseinandersetzung mit der Union um die Rückkehr der Vermögenssteuer an und auch für eine höhere Erbschaftssteuer will er sich weiter stark machen. In der Straße von Hormuz sind laut iranischen Angaben zwei Öltanker auf Minen aufgefahren und explodiert. Zu möglichen Opfern und zur Herkunft der Tanker gibt es noch keine Angaben.
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2: Wolkig bis sonnig läuft der Vormittag. Richtung Küste kann es auch mal windig werden. Später bleibt es oft trocken, aber ab Mittag sind in der Mitte vereinzelt Schauer drin und im Süden können auch kräftige Gewitter dabei sein. Dazu Höchstwerte von 19 bis 29 Grad. Morgen dann mehr Wolken und immer mal Schauer, maximal um 25 Grad.
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3: Hi, hier ist Bürger Lars Dietrich. Ihr hört 90s mit BLD Weekend. Und jetzt gehen mal ganz liebe Grüße raus nach Leipzig. Hallo, grüßt euch. Denn da findet heute der Christopher Street Day statt. Gerade laufen bestimmt noch letzte Vorbereitung und um ca. 11.30 Uhr geht's los mit der Kundgebung auf dem Augustusplatz und gegen 13 Uhr startet die Demo. Auch von hier. Letzte Vorbereitungen machen am meisten Spaß mit Musik. Gibt's nämlich jetzt von Enrique Iglesias mit A Rhythm Divine.
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0: 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Robert Miles.
1: Children will Robert Miles nicht nur Musik machen, sondern Leben retten. In den 90ern verunglückten nach Raves in Italien viele Clubgänger im Auto, weil sie durch Tanzen und Drogenkonsum zu aufgekratzt sind. Children soll als ruhiger Rauschmeißer-Song für Entspannung sorgen. Die Idee geht auf und der Track landet in 12 Ländern auf Platz 1 und ist alles andere als ein Rauschmeißer-Song. 90s.

0: Follow Me Bad mit I Wanna Sex You Up. Und ich bin natürlich Bürger Lars Dietrich. Jetzt begeben wir uns wieder in das Feld von Tom Wax. Er hat wieder etwas entschlüsselt. In der neuen, inzwischen achten Folge von 90s 90s Decoded nimmt sich Tom Wax diesmal einen echten frühen Rave-Klassiker vor. Go von Moby.
1: Moby bringt eigentlich in all seinen Tracks immer so zwei Gegensätze zusammen. Hier bei Go merkt man das, finde ich, besonders deutlich. Alle Fans von der TV-Serie Twin Peaks aus UK haben es vielleicht schon erkannt, die Melodie aus Go. Das ist die Titelmelodie aus der Serie. Die war in den 90s mega angesagt. Wer hat Laura Palmer ermordet? Und Moby war anscheinend auch ein kleiner Fanboy der Serie und hat sich diese beiden tragenden, langgezogenen Streicherakkorde genommen.

0: haben wahnsinnig viel Atmo, so in Moll, mit so einer gewissen Schwere und würden auch super zu einem Meditationsevent passen, oder? Und jetzt kommt der Turn. In diese meditativen Streicherakkorde kommt jetzt ein hektischer, zappliger Beat, der dich voll rausholt, so aus deinem meditativen Träumen und dich einfach nur auf die Tanzfläche zieht. Die Drums hat Moby aus einem Hip-House-Track von der Combo Two in a Room. Da hat er den Anfang geloopt und einige Beats gesampelt. Und dieses Zusammenspiel, diese Gegensätze aus Klangschalen, Meditation und zappligen Beats sind unter anderem die DNA des Tracks. Natürlich steckt da noch viel, viel mehr drin. Dafür schaut ihr am besten aber die ganze neue Folge Decoded.
1: Die neue Folge 90s 90s Decoded ist ab sofort online auf dem 90s 90s YouTube-Channel. Und jetzt in voller Länge.

dabei Spike. Respect. Eingewortet von Friederike aus Braunschweig über 90s Instagram.

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1: Jawohl, und der bin ich. Guten Morgen, es ist kurz nach 10:30. Ihr hört BLD Weekend auf 90s. Und jetzt mit einem Song, den hier kommt Kurt. Ich meine natürlich Kurt Cobain abgefeiert hat. Crucified von Army of Lovers. Wer hätte das gedacht? Aber ich habe die Band ja auch damals abgefeiert. Die waren einfach richtig schön schräg. Das Video finde ich heute noch zeitlos lustig. Und ich habe die auch live mal gesehen. Und da hatten sie eigentlich eine richtig lustige Vollplayback-Show abgeliefert und haben so in Klobürsten performt, statt eines Mikrofons. Egal, eine schräge Band, die auffällige Musikvideos mit Travestiekunst gemacht haben. Also, was fürs Auge. Und Kurt Cobain hat die Band mit dem Song in Briefen erwähnt. Army of Lovers mit Crucified, jetzt bei 90s.
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0: Das war Janet Jackson mit Together Again und ich bin Bürger Lars Dietrich und ich freue mich, dass wir auch again together sind. Und wenn ihr genau diese Wärme noch weiter drehen wollt, also dieses Together-Gefühl, in der kostenlosen 90s App und im Web, findet ihr unser 90s Reggae Radio, der Sound für entspannte Grooves und Sonne im Kopf. Da läuft zum Beispiel das hier, ein Song, der viel fröhlicher klingt, als seine Geschichte eigentlich ist, Infarmer von Snow. Der kanadische Musiker schrieb den Track im Gefängnis. Inhaltlich geht es um Verrat und Informanten. Trotzdem wurde daraus ein weltweiter Nummer 1 Sommerhit, auch in Deutschland und in den USA. Hier ist Snow mit Infarmer.
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1: Im Studio Isabel Sperlich. Der Gegenwind für Unionsfraktionschef Spahn in der Debatte um Leihmutterschaft wird immer heftiger. Unterstützung für den frischgebackenen Papa hört man aus seiner Partei kaum. Immer häufiger dafür aber Rücktrittsforderungen, weil er das in Deutschland geltende Verbot umgangen hat. Wer sich eine kleine Solaranlage aufs Dach baut, bekommt für den erzeugten Strom auch weiter eine Einspeisevergütung. Wirtschaftsministerin Reiche hat ihr umstrittenes Energiegesetz entschärft. Es gibt allerdings weniger als bisher und auch nur noch für 3 Jahre. Innenminister Dobrindt warnt vor einer verschärften Sicherheitslage in Deutschland. Er sagte der Welt am Sonntag, dass Anschlagspläne gegen unser Land klar erkennbar seien. Vor dem Hintergrund will er die deutschen Nachrichtendienste zu echten Geheimdiensten umbauen. Gefährden die Waldbrände in Kanada womöglich das WM-Finale morgen bei New York? Das Weiße Haus und die FIFA beobachten die Lage aktuell genau. Denn der Waldbrandrauch ist bis nach New York gezogen. Die Behörden stuften die Luftqualität zuletzt als ungesund ein.
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2: Sonne und Wolken wechseln sich gerade ganz gut ab, aber so ganz stabil ist das nicht. Ab Mittag kann es in der Mitte mal schauern und auch gewittern. Im Süden kommt das öfter und teils kräftig, an der Küste dazu Sturmböen. Dazu wird es sommerlich mit Höchstwerten zwischen 19 und 29 Grad. Morgen dann mehr Wolken und immer mal wieder Schauer, maximal 25 Grad.
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3: Kurz nach 11, hier ist Bürger Lars Dietrich und gleich wird's bei 90s wieder so richtig sportlich für Ohr und Mund. Also macht schön eure Ohrzüge und eure Mundbeugen. Ich beatboxe nämlich einen 90s-Hit. 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Und vorher kommt ein Song, den ihr dann später vielleicht auch auf eurer JBL Beatbox hören könnt, der auch an einem Samstag noch nach bestem Wochenendgefühl klingt. The Cure mit Friday I'm in Love. Puh.
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0: den Grundstein für eine unvergleichbare Weltkarriere. Moose Tee über Britney Spears, Baby One More Time.
1: Wenn man an die 90er denkt, dann kann man, glaube ich, eine Person überhaupt nicht vernachlässigen, und das ist Britney Spears. Also eine fantastische Künstlerin, die, glaube ich, auch mittlerweile echt ihren Stempel in der Musikgeschichte hinterlassen hat. Und ihr allererster großer Hit ist Baby One More Time, wo sie quasi in diesem Schülerinnen-Outfit irgendwie mega Dance-Moves in dem College macht und auch sehr, sehr sexy daherkommt. Und das war so der Startschuss für diese Riesenkarriere. Und ich glaube, den Titel kann man auch tatsächlich mal wieder spielen. 90s.

0: Das war Scatman John mit Scatman's World. Und jetzt kommt meine Welt. BLD Weekend. Ich bin Bürger Lars Dietrich und jetzt geht's wieder um BLD Beatboxed. Wie lief die Runde heute Morgen? Wollen wir doch mal reinhören.
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0: Am Telefon ist jetzt Ralf aus Kleinarl, oder? Also, habe ich das richtig ausgesprochen? Kleinarl.
2: Ja, Lars, das ist richtig. Kleinarl im schönen Salzburger Land.
0: Ah, okay. Also Österreich ist das dann, ja?
2: Korrekt.
0: Super. Ach Mensch, ja, was sagt man da? Grüß Gott.
2: Ja, servus,
0: grüezi. Ja, grüezi und hallo. Also, pass auf, ich freue mich, dass du auf jeden Fall hier mitmachst. Ich beatboxe dir wie immer was vor, du rätst, was es wird und dann gewinnst du gefälligst eine JBL Beatbox. Ich beatboxe dir jetzt was vor, du hörst genau hin und ich hoffe, du weißt entweder den Interpreten oder das Projekt, was dahinter steckt oder eben den Song. Okay, hör gut zu, Ralf.
2: Jetzt muss ich echt schaffen.
0: Ja, okay, Moment. Also vielleicht kann ich dir noch einen kleinen Tipp geben. Also, du solltest etwas drücken. Gefühl.
2: Ah, push the feeling down, Nightcrawler.
0: Tja, dann gucken wir doch mal, ob du recht haben könntest. Ja, Ralf, Mensch, du Glückspilz. Das kann doch wohl nicht wahr sein. Ich habe nur einmal kurz geholfen und schon hast du genau gewusst. Also ich wusste, also ich hätte, also Donnerwetter, ich kann mir solche Songs immer nicht so richtig merken, vom Namen her. Ich kenne die und finde die auch toll, aber du hast den Song gekannt und sogar den Interpreten.
2: Ja, super.
0: Ja, geil. Super, das freut mich sehr. Ja, herzlichen Glückwunsch, was soll ich sagen? Dann kann doch das Wochenende jetzt kommen.
2: Das sowieso.
0: Ja.
2: Mit BLD am Samstag.
0: Ja, alles klar, siehst du, es lohnt sich reinzuhören. Also, viel Spaß mit deiner JBL Beatbox und bis bald.
2: Werde ich haben, vielen Dank, Lars.
0: Ja, bis dann, tschüss.
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neu dabei, Olive, You're Not Alone. Voted von Anita aus München über 90s Instagram.

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1: Guten Morgen, meine Damen und Herren. Es ist kurz nach 11 Uhr. Sie hören 90s mit der BLD Weekend Show. Und am Mikrofon ist Bürger Lars Dietrich. Und gleich schauen wir wieder zurück auf das, was die 90er diese Woche so alles rausgehauen haben. In meinem Timeline Beats. Denn meine Wenigkeit, Bürger Lars Dietrich, BLD, LARSDIETRICH, fasst für euch das Wichtigste zusammen in Rap-Form. Aber vorher betrauern die Fantastischen Vier einen großen Verlust, denn sie ist wieder mal weg. Dafür gab es 1995 Platz 1 in den deutschen Charts. Jetzt ist sie weg.
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0: Losing My Religion von R.E.M. kam 1991 raus und ich konnte es gar nicht glauben. Es war nicht in den deutschen Charts. Ja, eine der erfolgreichsten Singles dieser Band. Wir schauen mal, was stattdessen in den 90ern die Charts bestimmt hat. In meinem Teil 9 Beats. Hier ist Bürger das Dietrich mit BLD Weekend bei 90s, 90s. Let's go!
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0: 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David Hasselhoff, the Knight Rider himself. Er hat die Berliner Mauer weggesungen. Böse Zungen unken, es wäre ohne ihn gelungen.
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1: Im Studio Isabel Sperlich. Bundeskanzler Merz macht die Leihmutterschaftsdebatte um Jens Spahn zur Chefsache. Am Montag wird der Fall im CDU-Präsidium besprochen. Nicht nur aus der eigenen Partei kommen Rücktrittsforderungen, auch die Kirchen gehen auf den Unionsfraktionschef los. Der Passauer Bischof Oster spricht von einem echten Skandal. Wirtschaftsministerin Reiche rudert bei ihren umstrittenen Plänen für die neuen Energiegesetze zurück. Neue Anlagen sollen bei Netzengpässen nicht mehr entschädigungslos abgeschaltet werden. Kleine Solaranlagen sollen zwar weiter aus der Förderung fallen, aber mit längeren Übergangsfristen. In Baden-Württemberg ist wieder eine Ticketkontrolle in einem Zug eskaliert. Gestern Abend kam es dabei zu einer Prügelei, währenddessen öffnete sich plötzlich eine der Zugtüren. Ein Bahnmitarbeiter fiel bei Tempo 120 aus dem fahrenden Zug. Der 26-Jährige wurde lebensgefährlich verletzt. 3 Wochen nach den schweren Erdbeben in Venezuela ist die Zahl der Toten auf bislang über 5.000 gestiegen. Zehntausende gelten laut UN noch als vermisst. Rund 20.000 Menschen leben weiter in Notlagern.
0: Das ist das Wichtigste für den Moment. 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
2: Sonne und Wolken wechseln sich gerade ganz gut ab, aber so ganz stabil ist das nicht. Ab Mittag kann es in der Mitte mal schauern und auch gewittern. Im Süden kommt das öfter und teils kräftig, an der Küste dazu Sturmböen. Dazu wird es sommerlich mit Höchstwerten zwischen 19 und 29 Grad. Morgen dann mehr Wolken und immer mal wieder Schauer, maximal 25 Grad.
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5: 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Schönen Samstag für euch. Ich bin Marco Tristram und wir haben den Sound für den Sommer. Wir haben Chill-Out, die größten Sommerhits, Ibiza-Style oder auch Reggae wartet nämlich hier schon. Inner Circle mit Games People Play für euch. 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So, jetzt rein in die Musik.

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1: Diana King startet als Hotelsängerin in Jamaika. Doch 1995 ändert sich alles. In nur 10 Minuten schreibt sie Shy Guy, einen Song über Frauen, die keine Machos wollen. Der Mix aus Reggae, R&B und Pop wird zum Welthit und landet sogar auf dem Soundtrack von Bad Boys. Für Diana King ein Riesenschock. Ich wollte nie ein Star sein und plötzlich kannte mich die ganze Welt. 90s, 90s, 90s, 90s.

0: Aqua mit Dr. Jones aus 97 hier bei 90s. Und was hinter solchen Songs steckt und dass sie so zum Erfolg werden, das entschlüsseln wir immer in unserem YouTube-Channel.
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0: Und in der neuen Folge bei YouTube geht es um elektronische Musik von Moby, dem New Yorker DJ. 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
2: Ja, diese Woche haben wir ein absolutes Beispiel dafür, dass in einigen 90s-Tracks die gleichen Parts drinstecken, wie sie am Ende aber trotzdem vollkommen unterschiedlich klingen. Nehmen wir das Beatgerüst von Go hier, das klingt so. Im Original aus dem Track She's Got Me Going Crazy von der Hip-House-Combo Two in a Room. Das Verrückte ist, genau aus diesem Track haben gleich mehrere Musiker damals ihre Beats gesampelt und ihre eigenen Hits draus gemacht. Zum Beispiel den hier, kennt ihr schon. Captain Hollywood Project mit More and More, den haben wir auch schon mal decoded. Das habe ich ja euch in der früheren Folge schon entschlüsselt und da könnt ihr auch mal reinschauen. Aber auch Jam & Spoon haben bei Stella genau diesen Beat mit drin. Und das war's noch nicht, ja. Auch beim Gesang hatte Moby anscheinend die gleiche Vocal-Idee im Studio wie die Macher von Snap. Der A Cappella-Gesang hier aus Go. Der ist von derselben Frau, die auch diesen markanten Satz gesungen hat. Jocelyn Brown, die Stimme von Snap. I've got the power. Und das hauchende Yeah in Moby's Go. Und das funktioniert mal wieder, wie es damals in den 90er eben auch funktioniert hat. Künstler wie Moby, die aus denselben Samples ihre ganz eigenen Hits erschaffen haben. Natürlich steckt da noch viel, viel mehr drin in dem Track. Was genau, das seht ihr in der ganzen Folge Decoded.
0: Das ist super spannend. 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
1: Heute im Jahr 1992 findet eines der spektakulärsten Hochzeitsereignisse der frühen 90er statt. In New Jersey heiratet Whitney Houston den Sänger Bobby Brown. Mit dabei Promis wie Stevie Wonder, Gloria Estefan oder Natalie Cole. Was am Anfang mit Luxus und Pomp die Seiten der Zeitschriften füllt, entpuppt sich ganz schnell später als absolutes Desaster. Häusliche Gewalt, Misshandlung, ständige Tumulte. Das waren dann in der Folge die Themen in der Presse. 2007 war dann dieses Kapitel mit der Scheidung der beiden beendet. Whitney hat sich davon wohl nie mehr wirklich erholt. Sie stirbt keine 5 Jahre später auf tragische Weise. Ja, und was war in den internationalen Charts auf der 1 am Tag dieses Ereignisses? In den USA ist es Sir Mix-a-Lot mit Baby Got Back.
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1: Die australische Chartspitze wird eingenommen von Vanessa Williams' Save the Best for Last. Und in Deutschland, da ist es noch immer die Dauernummer 1 des 92er Sommers. Snap bleiben ganz hartnäckig an der Spitze bei uns in Deutschland. Rhythm is a Dancer.
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Everything But The Girl Missing hier bei 90s 90s. Heute werden bestimmt einige 90s 90s Fans auch wieder heiraten. Ich wünsche allen eine ganz tolle Hochzeit. Und ganz genau heute, 1992, war übrigens die Hochzeit von Whitney Houston und Bobby Brown. So, jetzt rein in die Musik. Es gibt was aus unserem 90s 90s Britpop Radio. Die Manic Street Preachers kommen rein. 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
1: Im Studio Isabel Sperlich. Der Gegenwind für Unionsfraktionschef Spahn in der Debatte um Leihmutterschaft wird immer heftiger. Unterstützung für den frischgebackenen Papa hört man aus seiner Partei kaum. Immer häufiger dafür aber Rücktrittsforderungen, weil er das in Deutschland geltende Verbot umgangen hat. Beim Waldbrand im Müritz-Nationalpark gibt es weiter keine Entwarnung. Das Feuer breitet sich weiter aus. Rund 360 Feuerwehrleute kämpfen gegen die Flammen. Der Landkreis Mecklenburgische Seenplatte bittet Urlauber darum, das Gebiet weiträumig zu umfahren. Wer sich eine kleine Solaranlage aufs Dach baut, bekommt für den erzeugten Strom auch weiter eine Einspeisevergütung. Wirtschaftsministerin Reiche hat ihr umstrittenes Energiegesetz entschärft. Es gibt allerdings weniger als bisher und auch nur noch für 3 Jahre. Innenminister Dobrindt warnt vor einer verschärften Sicherheitslage in Deutschland. Er sagte der Welt am Sonntag, dass Anschlagspläne gegen unser Land klar erkennbar seien. Vor dem Hintergrund will er die deutschen Nachrichtendienste zu echten Geheimdiensten umbauen.
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2: Wolkig bis wechselnd ist es heute Mittag und gerade im Süden kann es immer mal wieder nass werden, teils mit Gewittern. Im Laufe des Nachmittags bleibt es im Norden oft trocken, Richtung Süden ziehen öfter Schauer durch, an der Küste sind auch Sturmböen drin, dazu werden es 19 bis 29 Grad. Morgen geht's mit Sonne und Wolken weiter, ab und zu ein Schauer, maximal bis 25 Grad.
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5: 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Hoch die Hände, Wochenende, jetzt rein in die Musik mit Freundeskreis und Joy Denalani mit dir. Ich hab die Pet Shop Boys dabei mit Go West und los geht's mit Santana. Die hat doch damals schon meinen Vater gehört. Wie kann das überhaupt angehen, dass ich sowas spiele? Na ganz klar, weil 1999 hat The Project GNB daraus einen coolen Remix gemacht. Maria, Maria, jetzt für euch.

0: der im Fußballstadion für Rekorde sorgte. Oli P. über Pet Shop Boys. Go West!
1: Das Original stammte von den Village People, also war ein Cover, Village People 79 und von den Pet Shop Boys 1993 rausgebracht. Und die Melodie von Go West hat es sogar in die Fußballstadien geschafft. Ich weiß noch, es gab einen Weltrekord damals im am Stück Fangesang singen. Ich glaube, ein ganzes Spiel durch auf die Melodie Go West, life is peaceful there, haben die BVB-Fans in Dortmund gesungen. Ole, super BVB. 90s.

0: Grooviger Sound zum Wochenende. Freundeskreis mit Joy Denalani, mit dir. Und wir haben richtig viele Sommersongs im Gepäck.
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0: Für jede Sommersituation bei euch haben wir einen eigenen Sound. Wir haben zum Beispiel Chill-Out-Musik, wir haben Sommerhits, wir haben Ibiza-Style oder auch Reggae. Alles aus unserem Lieblingsjahrzehnt, die 90er. Und dazu möchten wir euch auch noch die richtig coolen 90-Letten schenken, unsere Badelatschen im 90s-90s-Design. Wie feiert ihr denn euren Sommer? Schickt uns mal ein schönes Video rüber oder ein Foto und das alles in App und Web von 90s-90s. Und dann bin ich mal ganz gespannt, was da so rüberkommt. Wir spielen jetzt auch einen Sommersong aus 97 für euch. Der geht auch gut ins Tanzbein, hat ein paar mehr Beats per Minute. Sash mit Encore une fois und das Ganze für einen Lateiner gar nicht so schlecht ausgesprochen, oder?
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1: George Michael, Too Funky, hier bei 90s 90s an eurem wohlverdienten Wochenende. So, jetzt kommt ein Song aus unserem 90s 90s Boygroup Radio. Und das war der raue Gegenpol zu Take That, die ja so richtig gelackt und so ordentlich gestylt immer auf der Bühne waren. Sie hat nämlich ein Bad Boy Image. East 17, hier ist It's Alright aus 1993. Viel Spaß.

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1: Im Studio Imme Kasten.
2: Jens Spahn tritt in der Leihmutter-Affäre als Unionsfraktionschef zurück. Das hat er in einem Schreiben mitgeteilt. Zuletzt war der Druck immer größer geworden. Auch Kanzler Merz soll ihn zu dem Schritt aufgefordert haben. Leihmutterschaft in Deutschland ist verboten. Die CDU hatte ihre Haltung dazu erst vor kurzem bekräftigt. In Baden-Württemberg ist wieder eine Ticketkontrolle in einem Zug eskaliert. Gestern Abend kam es dabei zu einer Prügelei. Währenddessen öffnete sich plötzlich eine der Zugtüren. Ein Bahnmitarbeiter fiel bei Tempo 120 aus dem fahrenden Zug. Der 26-Jährige wurde lebensgefährlich verletzt. Beim Waldbrand im Müritz-Nationalpark gibt es weiter keine Entwarnung. Das Feuer breitet sich weiter aus. Rund 360 Feuerwehrleute kämpfen gegen die Flammen. Der Landkreis Mecklenburgische Seenplatte bittet Urlauber darum, das Gebiet weiträumig zu umfahren. Kleines Finale oder Spiel um die goldene Ananas. Im Spiel um Platz 3 treffen bei der WM heute Frankreich und England aufeinander. Dem Gewinner winkt ein höheres Preisgeld und die WM-Bronzemedaille. Anstoß ist um 23 Uhr unserer Zeit.
0: Das ist das Wichtigste für den Moment. 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
3: Wolkig bis wechselnd ist es heute Mittag und gerade im Süden kann es immer mal wieder nass werden, teils mit Gewittern. Im Laufe des Nachmittags bleibt es im Norden oft trocken, Richtung Süden ziehen öfter Schauer durch, an der Küste sind auch Sturmböen drin, dazu werden es 19 bis 29 Grad. Morgen geht's mit Sonne und Wolken weiter, ab und zu ein Schauer, maximal bis 25 Grad.
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6: 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Nice Weekend für euch und wir starten jetzt rein in diese Stunde mit einem richtig schönen Sommer-Reggae-Song aus unserer Summer Selection von 90s. Geht mal rein in App und Web, da könnt ihr auch noch unsere coolen Badelatschen im 90s Design gewinnen, unsere 90-Letten. Und los geht's mit Shaggy, hier ist O Carolina aus 92. Ich bin Marco Tristram, hi.

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1: Geschichte hinter All That She Wants geht auf eine persönliche Erfahrung von Gründungsmitglied Jonas Berggren zurück. Während seines Studiums lernt er eine Frau kennen, die immer unzufrieden ist und nur kurze Beziehungen führt. Der Song sollte eigentlich zuerst Mr. Ace heißen, später wird daraus All That She Wants.
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0: mein Gott, was für ein cooler Song. Blackstreet mit Dr. Dre, No Diggity, hier bei 90s 90s an eurem wohlverdienten Wochenende. Wir tauchen wieder mit euch ein in die DNA der 90s Tracks.
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0: Unser 90s 90s DJ, Producer und hauseigener Music-Nerd Tom Wax, der verspricht ja immer, wenn ihr einmal wisst, was alles in den Tracks drinsteckt, hört ihr den plötzlich nochmal ganz, ganz neu und anders. Und heute entschlüsselt er für uns Go von Moby. Moby bringt eigentlich in all seinen Tracks immer so zwei Gegensätze zusammen. Hier bei Go merkt man das, finde ich, besonders deutlich. Alle Fans von der TV-Serie Twin Peaks aus UK haben es vielleicht schon erkannt, die Melodie aus Go. Das ist die Titelmelodie aus der Serie. Die war in den 90s mega angesagt. Wer hat Laura Palmer ermordet? Und Moby war anscheinend auch ein kleiner Fanboy der Serie und hat sich diese beiden tragenden, langgezogenen Streicherakkorde genommen.

0: wahnsinnig viel Atmo, so in Moll, mit so einer gewissen Schwere und würden auch super zu einem Meditationsevent passen, oder? Und jetzt kommt der Turn. In diese meditativen Streicherakkorde kommt jetzt ein hektischer, zappliger Beat, der dich voll rausholt, so aus deinem meditativen Träumen und dich einfach nur auf die Tanzfläche zieht. Die Drums hat Moby aus einem Hip-House-Track von der Combo Two in a Room. Da hat er den Anfang geloopt und einige Beats gesampelt. Und dieses Zusammenspiel, diese Gegensätze aus Klangschalen, Meditation und zappligen Beats sind unter anderem die DNA des Tracks. Natürlich steckt da noch viel, viel mehr drin. Dafür schaut ihr am besten aber die ganze neue Folge Decoded.
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1: Heute im Jahr 1992 findet eines der spektakulärsten Hochzeitsereignisse der frühen 90er statt. In New Jersey heiratet Whitney Houston den Sänger Bobby Brown. Mit dabei Promis wie Stevie Wonder, Gloria Estefan oder Natalie Cole. Was am Anfang mit Luxus und Pomp die Seiten der Zeitschriften füllt, entpuppt sich ganz schnell später als absolutes Desaster. Häusliche Gewalt, Misshandlung, ständige Tumulte. Das waren dann in der Folge die Themen in der Presse. 2007 war dann dieses Kapitel mit der Scheidung der beiden beendet. Whitney hat sich davon wohl nie mehr wirklich erholt. Sie stirbt keine 5 Jahre später auf tragische Weise. Ja, und was war in den internationalen Charts auf der 1 am Tag dieses Ereignisses? In den USA ist es Sir Mix-a-Lot mit Baby Got Back.
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1: Die australische Chartspitze wird eingenommen von Vanessa Williams' Save the Best for Last. Und in Deutschland, da ist es noch immer die Dauernummer 1 des 92er Sommers. Snap bleiben ganz hartnäckig an der Spitze bei uns in Deutschland. Rhythm is a Dancer.
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and Lean the Two Times an eurem Wochenende hier bei 90s 90s. Jetzt gibt's eine gehörige Portion Hip-Hop für euch und das ist ja auch immer das, wo ich mega abgehen kann. Aus 98 jetzt die Beginner mit Hammerhart aus unserem Hip-Hop-Deutsch-Radio bei 90s 90s. Und übrigens, Jan Delay ist auch unterwegs und zwar am 11. September bei Stars am Strand oben im Norden, Timmendorf an der Ostsee mit seiner Band Disco Number One. Feiert er 10-jähriges Jubiläum. Vielleicht kriegt ihr ja noch ein Ticket. Hier also er mit seiner Band zusammen, Beginner mit Hammerhart aus 98. Und

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1: Im Studio Imme Kasten. Die Leihmutter-Affäre hat jetzt zum Rücktritt von Jens Spahn als Unionsfraktionschef geführt. Kanzler Merz hat den Schritt als richtig und unvermeidlich bezeichnet. Spahn und sein Mann waren in den USA mit Hilfe einer Leihmutter Eltern geworden. In Deutschland ist das Verfahren verboten. In Baden-Württemberg ist wieder eine Ticketkontrolle in einem Zug eskaliert. Gestern Abend kam es dabei zu einer Prügelei. Währenddessen öffnete sich plötzlich eine der Zugtüren. Ein Bahnmitarbeiter fiel bei Tempo 120 aus dem fahrenden Zug. Der 26-Jährige wurde lebensgefährlich verletzt. Die SPD lässt beim Thema Steuererhöhungen nicht locker. Generalsekretär Klüssendorf kündigte in der Neuen Osnabrücker Zeitung eine harte Auseinandersetzung mit der Union um die Rückkehr der Vermögenssteuer an. Und auch für eine höhere Erbschaftssteuer will er sich weiter stark machen. Kleines Finale oder Spiel um die goldene Ananas. Im Spiel um Platz 3 treffen bei der WM heute Frankreich und England aufeinander. Dem Gewinner winkt ein höheres Preisgeld und die WM-Bronzemedaille. Anstoß ist um 23 Uhr unserer Zeit.
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2: Wolkig geht's heute Nachmittag vor allem im Norden weiter. Sonst gibt's Sonne und Wolken im Mix. Und in der Mitte sowie im Süden kann's immer mal wieder nass werden. Teils auch mit kräftigen Gewittern. Dazu liegen die aktuellen Höchstwerte je nach Ecke zwischen 19 und 29 Grad. An der Küste sind auch Sturmböen drin. Morgen dann wieder Sonne und Wolken. Dazu ab und zu Schauer, maximal bis 25 Grad.
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5: 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Nice Weekend für alle, ich bin Marco Tristram. Und wenn man von einem Song sprechen würde, der eine ganze Generation geprägt hat, und zwar in dem Bereich Eurodance, da würde man bestimmt auf Culture Beat mit Mr. Vain kommen aus 93. Den spiele ich gleich für euch. Vorher gibt's zum Mitsingen Mark Morrison mit Return of the Mac. Und wir starten mit Under the Bridge aus 91. Legendär. Hier sind die Red Hot Chili Peppers.

0: Zerstörung und ersten Tanzversuchen. MC Fetty über Culture Beat, Mr. Vain.
1: Da habe ich mir auch die gleiche Maxi geholt, als das rauskam. Und hab's hoch und runter gehört. Ich glaube, die Nachbarn, die haben mich gehasst dafür. Und dann hatte ich so eine kleine Kompaktanlage, wo das dann immer hoch und runter lief und abgefeiert. Und dann hat man seine Party zu Hause gemacht. Ich glaube, da hat man so ein bisschen angefangen zu dancen auch und so.

0: mit Robbie Williams und Strong durch euer wohlverdientes Wochenende hier bei 90s 90s. Und der Sommer hat seinen eigenen Sound bei uns.
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0: Alle Songs aus den 90ern, richtig coole Vibes. Von Reggae, Ibiza-Feeling, Chill-Out, Sommerhits. Wir haben alles dabei aus unserem Lieblingsjahrzehnt. In unserer 90s 90s Summer Selection könnt ihr zusätzlich auch noch richtig coole 90-Letten gewinnen. Das sind die Badelatschen im 90s 90s Design. Schickt uns doch mal ein Video rüber, wie ihr den Sommer feiert. Und geht auf unsere Website 90s90s.de. Wir freuen uns auf alles, was reinkommt. Könnt auch Fotos oder ein paar Grüße loswerden. Und ich habe jetzt auch einen Song, der ist Hammer für den Sommer. Bad Boys von Inner Circle, cooler Reggae-Style. Und das ist ja tatsächlich auch dann in dem Film mit Will Smith und Martin Lawrence gewesen. Da singen die das Teil sogar zusammen an. Also 93 war es. Viel Spaß jetzt mit dem Song hier bei 90s 90s.
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Das sind unsere Favorites für den Sommer. Backstreet Boys. Gigi D'Agostino. Und neu dabei Green Day. When I Come Around. Angebotet von Jenny aus Dortmund über 90s Instagram.

Jetzt rein in die Musik mit dem Britpop-Song überhaupt, Oasis mit Wonderwall. Alle kennen den Text, keiner hat ihn jemals auswendig gelernt. Komischerweise können wir es alle mitsingen. Auch die englischen Fußballfans bei der WM konnten ihn und haben ihn in einem Stadion performt, während die Mannschaft auf dem Rasen stand. Das muss der Hammer gewesen sein. Na gut, geholfen hat's nicht, sie waren dann trotzdem raus jetzt. Aber heute geht's ja nochmal gegen Frankreich im sogenannten Losers Final um Platz 3. Ganz schön spät, 23 Uhr, muss man wieder aufpassen, dass man nicht einpennt zwischendurch, vor allen Dingen, wenn es in die Verlängerung oder Elfmeterschießen gehen würde. Also, es wird morgen das Finale stattfinden. Dann sind wir ganz gespannt, Spanien gegen Argentinien. Und jetzt Oasis mit Wonderwall.

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von Eurythmics, aber solo unterwegs, Annie Lennox, Walking on Broken Glass hier bei 90s 90s. Gleich geht's los mit den Lieblingshits der 90er im Countdown, gleich mit Sebastian. Bleibt dran und votet mit für eure Lieblingstracks nochmal auf unserer Website 90s90s.de/countdown. Da war ich auch gerade nochmal drauf und habe mein Herzchen vergeben für Robin S. und Show Me Love und bin ganz gespannt, ob die mit dabei sein werden. Also 16 Uhr, unbedingt dranbleiben. Ich bin Marco Tristram und habe jetzt nochmal einen Schmankerl für euch, für alle, die auch die Love Parade und alles drumherum abgefeiert haben. Dr. Motte und Westbam, One World, One Future aus unserem 90s 90s Love Parade Radio. Bis morgen, 12 Uhr.

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2: Im Studio Imme Kasten. Die Leihmutter-Affäre hat jetzt zum Rücktritt von Jens Spahn als Unionsfraktionschef geführt. Kanzler Merz hat den Schritt als richtig und unvermeidlich bezeichnet. Spahn und sein Mann waren in den USA mit Hilfe einer Leihmutter Eltern geworden. In Deutschland ist das Verfahren verboten. Das US-Militär hat die siebte Nacht in Folge Stellungen im Iran angegriffen. Der Iran wiederum hat mit Attacken auf US-Verbündete in der Region geantwortet. Unter anderem wurde eine Meerwasserentsalzungsanlage in Kuwait getroffen. Wegen der Raketenangriffe musste auch der internationale Flughafen dicht gemacht werden. Die SPD lässt beim Thema Steuererhöhungen nicht locker. Generalsekretär Klüssendorf kündigte in der Neuen Osnabrücker Zeitung eine harte Auseinandersetzung mit der Union um die Rückkehr der Vermögenssteuer an. Und auch für eine höhere Erbschaftssteuer will er sich weiter stark machen. Bei der Fußball-WM steht heute das Duell der Enttäuschten an. England und Frankreich stehen sich im Spiel um Platz 3 gegenüber. Für Didier Deschamps ist es das Abschiedsspiel nach 14 Jahren als französischer Nationaltrainer. Sein Nachfolger soll wohl Fußballlegende Zinedine Zidane werden.
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3: Wolkig geht's heute Nachmittag vor allem im Norden weiter. Sonst gibt's Sonne und Wolken im Mix. Und in der Mitte sowie im Süden kann's immer mal wieder nass werden, teils auch mit kräftigen Gewittern. Dazu liegen die aktuellen Höchstwerte je nach Ecke zwischen 19 und 29 Grad. An der Küste sind auch Sturmböen drin. Morgen dann wieder Sonne und Wolken, dazu ab und zu Schauer, maximal bis 25 Grad.
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3: Dazu hi und herzlich willkommen. Schönes Wochenende hier mit den coolen 90ern und in den kommenden drei Stunden wieder mit euren Top 40 Favoriten. Ich bin Sebastian, hoffe ihr habt's entspannt und vielleicht habt ihr auch abgestimmt und eure Favoriten angeklickt auf unserer Senderseite oder in der 90s 90s Sender App. Wir starten wie immer zur Orientierung mit der Top 3 vom letzten Sommerwochenende. Da war Torn von Natalie Imbruglia Platz 3. Die 2 kam von S Club 7, Bring It All Back. Ja, und an der Spitze hält sich schon seit einiger Zeit Madonna mit ihrem Spät-90er Beautiful Stranger. Das ist der Titelverteidiger-Song an diesem Wochenende hier in der Countdown-Show. Ja, und wie immer starten wir natürlich ganz unten auf der Schlussposition. Ein paar Plätze verloren hat der liebe Dr. Alban. Es geht runter auf die 40 mit It's My Life. Und dann nochmal willkommen zur dieswöchigen 90s 90s Countdown-Show.
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0: dieser Song ist zurückgekehrt in dieser Woche hier in die Top 40 bei 90s, 90s. Ihr hört den Countdown und das war natürlich Two Princes von den Spin Doctors. Von euch in der Sender-App und auf der Homepage geklickt und deswegen diese Woche hier auf der 39 in der Chartshow gelandet. Und nach der heutigen Sendung könnt ihr natürlich von jedem Ort der Welt, auch aus euren Urlaubslocations, jederzeit wieder eure Favoriten anklicken. Am bequemsten natürlich übers Handy, über die 90s, 90s Sender-App. Und ich grüße natürlich auch alle, die uns gerade in den Ferien an den Urlaubsorten hören. Ich weiß, das sind ganz viele. Das kriegen wir hier durch euer Feedback natürlich in diesen Wochen immer mit. Okay, ich bin Sebastian und wir rollen hier mal weiter, jetzt auch mit schönem sommerlichen Sound in Richtung Chartspitze.
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0: Denn hier kommt der Tribal Dance, ein paar Plätze runtergeflogen von der

Das ist der 90s Countdown am Juli-Wochenende. Schön, dass ihr dabei seid. Und das waren natürlich gerade die Ärzte in dieser Woche in der Top 40 hier auf Platz 37 reingekommen mit Männer sind Schweine. Der nächste Neueinstieg, einen Platz darüber, Spät-90er-Sound von Five auf der 36 Keep on Movin'.

Ja, dieser Dance-Sound, den habt ihr wieder ein bisschen nach vorne geschoben mit euren Stimmen hier im 90s Countdown von der 37 zwei Plätze plus diesmal für Hold On, gerade gehört von Loft. Ich bin Sebastian. So, und wir machen hier schon mal ein bisschen das Finale vorgezogen am WM-Finalwochenende, denn in etwa 2,5 Stunden werden wir das Finale der Top 40 hier küren sozusagen. Ganz so weit sind wir aber noch nicht. Jetzt erstmal auf der 34, da haben wir ein bisschen R&B und Soul-Sound für euch und zwar von Destiny's Child. Hier ist Say My Name, Platz 34.

Ja, wie immer in den Sommerwochen und Monaten ganz viel Summer Sound aus den 90ern in der Top 40 hier bei 90s 90s. Ihr hört den Countdown und das war gerade Bailamos natürlich Enrique Iglesias. Und ihr wisst ja, genau an dem Ort, an dem ihr auch eure Favoriten hier für diese Show immer klicken könnt, also in der Sender-App oder auf 90s90s.de, da könnt ihr auch unsere ganzen Summer Radios entdecken aus der Musikwelt der 90er. Also gerne mal dort reingucken und reinhören. Weiter in Richtung Chartspitze, Robin S. und Show Me Love auf der 32.

0: Schwedischer Chartsound von 93, Stuckabo, Platz 31 hier im 90s Countdown. Here we go. Und das ist auch das Motto. Here we go in die Top 30.
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0: Das ist Musik von Wes. Ein bisschen abgestürzt aus der Top 10 runter auf die 30. Alané.

Musik von der Dame, die immer mit den Rollschuhen auf die Bühne kam bei ihren Auftritten. Roller Girl natürlich, zurückgekehrt hier in den Countdown bei 90s 90s mit euren Stimmen. Ihre Version von Dear Jessie platziert sich erstmal hier auf der 29. Ich bin Sebastian, wir sind so langsam auf dem Weg in die nächste Stunde der Countdown-Show. Vorher aber noch Loveful von den Cardigans auf der 28 und das Barbie Girl danach, 27.

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1: Im Studio Imme Kasten.
2: Jens Spahn tritt in der Leihmutter-Affäre als Unionsfraktionschef zurück. Das hat er in einem Schreiben mitgeteilt. Zuletzt war der Druck immer größer geworden. Auch Kanzler Merz soll ihn zu dem Schritt aufgefordert haben. Leihmutterschaft in Deutschland ist verboten. Die CDU hatte ihre Haltung dazu erst vor kurzem bekräftigt. Bundeswirtschaftsministerin Reiche rudert bei ihren umstrittenen Plänen für die neuen Energiegesetze zurück. Neue Anlagen sollen bei Netzengpässen nicht mehr entschädigungslos abgeschaltet werden. Kleine Solaranlagen sollen weiter aus der Förderung fallen, aber mit längeren Übergangsfristen. Das US-Militär hat die siebte Nacht in Folge Stellungen im Iran angegriffen. Der Iran wiederum hat mit Attacken auf US-Verbündete in der Region geantwortet. Unter anderem wurde eine Meerwasserentsalzungsanlage in Kuwait getroffen. Wegen der Raketenangriffe musste auch der internationale Flughafen dicht gemacht werden. In der Schweiz sind fast 100 Schafe vom Blitz erschlagen worden. Etwa 80 haben überlebt. Die Tiere standen dicht zusammen auf einer Bergwiese. Über die Schweiz waren in den vergangenen Tagen immer wieder Gewitter hinweggezogen.
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3: Wolkig bis wechselnd läuft es gerade in vielen Ecken. Dazu sind auch mal Schauer und einzelne Gewitter drin. Vor allem Richtung Süden. An der Küste kann es mit Sturmböen auch mal ordentlich pusten. Die Temperaturen liegen am Nachmittag je nach Ecke bei 19 bis 29 Grad. Morgen geht's mit Sonne und Wolken weiter. Ab und zu gibt's Schauer. Maximal sind dann 25 Grad drin.
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4: 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Da sind wir weiter auf dem Weg in Richtung Chartspitze im Hochsommer 2026. Egal ob im Urlaub oder im Alltag. Wir grüßen euch, ganz egal wo ihr uns hört und wie ihr uns hört. Vielleicht habt ihr auch abgestimmt in Web und App für diese Show. Ich bin Sebastian, 26 Tracks jetzt noch auf dem Weg in Richtung Chartspitze. Die wurde letzte Woche einmal mehr von der Queen of Pop von Madonna eingenommen. Mit Beautiful Stranger ist sie die Titelverteidigerin. So, jetzt aber erstmal der Sound aus Schottland von der Band Texas. Ganz spät in den 90ern war das ein Hit von denen, und zwar Summer Sun, in dieser Woche auf der 26 gelandet.
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0: diese Herren können sich ein paar Plätze nach vorne kämpfen hier in der Top 40 bei 90s 90s. Blink 182 plus 5 Plätze von der 30 letztes Wochenende auf die 25 an diesem. Sebastian mit euch gemeinsam auf dem Weg in Richtung Sommer-Chartspitze.
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0: Ganz anderer Sound, jetzt wieder Dance-Sound aus den mittleren 90ern. Hier ist Land of Dreaming, Master Boy.

weiterer Sommer 90er. Hier hat es in dieser Woche als Neueinstieg in den 90s Countdown geschafft. Von euch reingewählt auf die 23 von Inner Circle war das Rock With You. Und nach der heutigen Show könnt ihr natürlich auch gerne wieder eure Favoriten anklicken. Jeden Tag aufs Neue, wenn ihr denn möchtet. 5-mal Herzen vergeben für eure Sommerfavoriten. Und genau an der Stelle könnt ihr natürlich auch weiterhin unsere Summer Selection entdecken. Die ganzen sommerlichen Radios aus der Musikwelt der 90er. Sebastian und Christina Aguilera in dieser Woche auf die 22 hochgegangen. Hier

0: da landet er auf der 21. DJ Bobo in dieser Woche. Somebody Dance With Me.
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0: Halbzeit und damit die Halbzeitshow in der heutigen Countdown-Show hier bei 90s 90s an diesem Wochenende, an dem wir zum ersten Mal eine Fußball-WM-Halbzeitshow erleben werden. Unter anderem mit Madonna, der Titelverteidigerin hier in der Top 40. Wir sind mal sehr gespannt, was da kommt. Bei uns besteht die Halbzeitshow aus genau einem Song, der ein rundes Chartjubiläum hat, nämlich in exakt dieser Chartwoche 1994 die offiziellen deutschen Verkaufscharts anführte. Und das war dieser Song hier von den Crash-Test-Dummies. Mhm.

Ja, da grooven wir in die Top 20 rein. Ihr hört den 90s 90s Countdown am Juli-Wochenende im MC Light auf der 20 Cold Rock A Party. Ich bin Sebastian mit euch gemeinsam auf dem Weg in Richtung Chartspitze. Wir gehen in die ganz frühen 90er und da ist dieser Song in den Charts gewesen. Groove is in the Heart, nämlich von D-Light. In dieser Woche Platz 19. 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

mit diesem Song, mit diesem Track ist Robert Miles eine Nummer 1 Mitte der 90s geglückt. Children in dieser Woche hier in der Chartshow vom Real 90s Radio auf der 18. Ihr habt das so bestimmt mit euren Klicks in Web und App. Sebastian im Studio. So, der höchste Neuanstieg geht an eine Dame, die seit den 90ern bis heute Schlagzeilen immer mal wieder generiert. Das letzte, was ich von Britney Spears gelesen habe vor ein paar Tagen, sie hat wohl ein etwas seltsames Fahrverhalten auf einem LA Highway an den Tag gelegt und hat sich dann in Social Media dafür nicht entschuldigt, sondern hat sich eher trotzig gezeigt. Bitte keine Schlagzeilen zu meinem Fahrverhalten. Tja, vielleicht war sie einfach mal wieder ein bisschen crazy mit You Drive Me Crazy. Habt ihr sie zurückgeholt hier in die Top 40? Britney, Platz 7.

So, das müsste die mit Abstand älteste Band im 90s Countdown in dieser Woche sein, denn die Sparks, die existieren nicht etwa seit den 90ern, sondern seit Mitte der 60er. Die beiden Brüder bis heute sehr, sehr musikalisch aktiv und haben sich also in die 90s Musik- und Chartgeschichte mit When Do I Get to Sing My Way reingesungen. In dieser Woche der Song verbessert von Platz 31 hier in der Chartshow auf die 16. Okay, wir steuern so langsam in die dritte und entscheidende Finalstunde der Show. Aber vorher noch Gala, die 15, Freed from Desire, und gleich danach jumpen wir mit Criss Cross auf der 14 weiter in Richtung Number One. Hier sind jetzt aber erstmal Gala 15. My love.

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1: Im Studio Imme Kasten. Die Leihmutter-Affäre hat jetzt zum Rücktritt von Jens Spahn als Unionsfraktionschef geführt. Kanzler Merz hat den Schritt als richtig und unvermeidlich bezeichnet. Spahn und sein Mann waren in den USA mit Hilfe einer Leihmutter Eltern geworden. In Deutschland ist das Verfahren verboten. Bundeswirtschaftsministerin Reiche rudert bei ihren umstrittenen Plänen für die neuen Energiegesetze zurück. Neue Anlagen sollen bei Netzengpässen nicht mehr entschädigungslos abgeschaltet werden. Kleine Solaranlagen sollen weiter aus der Förderung fallen, aber mit längeren Übergangsfristen. Das US-Militär hat die siebte Nacht in Folge Stellungen im Iran angegriffen. Der Iran wiederum hat mit Attacken auf US-Verbündete in der Region geantwortet. Unter anderem wurde eine Meerwasserentsalzungsanlage in Kuwait getroffen. Wegen der Raketenangriffe musste auch der internationale Flughafen dicht gemacht werden. Kleines Finale oder Spiel um die goldene Ananas. Im Spiel um Platz 3 treffen bei der WM heute Frankreich und England aufeinander. Dem Gewinner winkt ein höheres Preisgeld und die WM-Bronzemedaille. Anstoß ist um 23 Uhr unserer Zeit.
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2: Sonne und Wolken wechseln sich heute Abend ab, aber es ist nicht überall ganz ohne Action. Im Süden sind vereinzelt kräftige Gewitter drin und Richtung Küste kann später auch mal gewittriger Regen runterkommen. In der Nacht gehen die Temperaturen runter auf 16 bis 10 Grad. Morgen dann oft wolkig, dazu Regen und einzelne Gewitter. Am Oberrhein sind bis 25 Grad drin.
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3: 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Ja, und da sind wir auf dem Weg in Richtung Finale. An diesem Wochenende ja gleich Doppelfinale, wenn man so möchte. Einmal hier in dieser Show, die Nummer 1, ist sie wieder von Madonna, Beautiful Stranger oder ein anderer Song. Ja, und dann am Ende des Wochenendes natürlich das WM-Finale. So, ich bin Sebastian, jetzt aber erstmal rein in diese letzte Stunde und zwar mit Musik von Ace of Base. Ein paar Plätze runter geht es von 9 auf 13, also minus 4 Positionen für The Sign.
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0: keine Veränderung in dieser Woche für diesen Herrn. Edwin Collins bleibt auf der 12, A Girl Like You. Und damit ein Song noch vor der Top 10.
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0: Dance Sound, und zwar von Chicane in dieser Woche. Hier ist Saltwater, 90s Countdown.

Natalie Imbruglia hat die Ehre, in dieser Woche die Top 10 hier bei 90s 90s zu eröffnen. Ein paar Plätze allerdings runtergerutscht auf die 10 mit Torn. Tja, und damit steuern wir hier weiter in großen Schritten in Richtung Nummer 1. Ganz so weit sind wir aber noch nicht. Wenn ihr nach der heutigen Show wieder ins Geschehen eingreifen wollt und eure Favoriten anklicken wollt, dann jederzeit ist das möglich. Am bequemsten kann ich immer nur empfehlen, die 90s 90s Sender-App, die ihr auch in den Urlauben mithabt, wie ich weiß. Von eurem Feedback merkt man das. 90s 90s, also auch in die Ferien mitgenommen, das finde ich ganz toll. Da könnt ihr abstimmen oder ihr macht das Ganze, wenn ihr einen Rechner vor der Nase habt, auf 90s90s.de. Okay, wir gehen weiter in Richtung Nummer 1 und zwar mit dem Sound von Dario G. Der Track kann sich wieder verbessern und kehrt zurück in die Top 10 mit eurer Hilfe. Von der 16 letzte Woche geht's hoch auf die 9. Hier ist Sunshine.

0: Montana und Rob Thomas, diese Woche auf der 8 gelandet. Smooth.
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0: So, eine Zwischenstation machen wir noch, also eine weitere kleine Trink- oder Halbzeitpause hier in der heutigen Show mit dem nächsten Flashback-Song. Was ist denn der Sommertrack in den Charts, Jahrgang 1997 wohl gewesen, also vor 29 Jahren? In exakt dieser Chartwoche, der 3. im Juli 97, ist der Song auf der 2 in den deutschen Charts gewesen. Ja, wir haben alle den Samba de Janeiro getanzt in diesem Jahrgang. Bellini, Flashback-Song in dieser Stunde.

Ja, das war einer dieser Songs auf der Kippe ins neue Jahrtausend damals. NSYNC, bye bye bye, der 90s Countdown mit diesem Song auf Platz 7. Nonstop weiter, die 6 geht an Jam & Spoon. Ein paar Jahre vorher ist das erfolgreich gewesen, nämlich 93, ein Hit von den beiden, Right in the Night. In dieser Woche

Mariah hält sich jetzt auch schon seit einigen Wochen hier in den oberen Regionen des 90s Countdowns. In dieser Woche ist es die 5 geworden für Fantasy. Ja, und gute Laune, Sommersound, einen Platz darüber. Hier kommen nämlich S Club 7, diese Woche die 4.

Ja, GG D'Agostino mit Another Way ist er auf dem Way in Richtung Chartspitze, könnte man sagen. Vier Plätze weiter nach vorne gekämpft, von Platz 7 letztes Wochenende hier im 90s Countdown, diese Woche auf die 3. Ich bin Sebastian, ein Song fehlt jetzt noch vor der Chartspitze und das ist dieser hier. Ja, nähert sich der Spitze, pausiert erstmal auf der 2. OM

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1: Ja, so ziemlich das Erfolgreichste, was in den 90ern musiktechnisch aus Neuseeland kam. OMC in dieser Woche Platz 2 im 90s Countdown und How Bizarre. Und das bedeutet, wir sind jetzt an der Chartspitze angekommen. Der Song, der also die meisten Klicks bekommen hat von euch in den letzten Tagen über unsere Sender-App oder über 90s90s.de. Ja, und das ist eine weitere Titelverteidigerin-Woche, muss man sagen, von einer Dame, die im Augenblick wieder in allen Schlagzeilen ist mit neuer Musik, aber natürlich auch gerade an diesem Wochenende mit der legendären ersten Halbzeitshow in einem WM-Spiel. Mal gucken, wie lange sie dauert. Da wurde ja in den letzten Tagen kräftig gerätselt. Ich könnte mir vorstellen, dass das mehr als 15 Minuten werden. Denn neben Madonna sind ja auch noch BTS zum Beispiel auf der Bühne.
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1: Alle reden von Madonna und sie hängt eine weitere Spitzenwoche hier bei 90s90s mit eurer Hilfe ran. Letzte Woche die 1, Beautiful Stranger aus den späten 90ern. Diese Woche wieder die 1.

Das immer so weiter mit Madonna auf der 1 hier bei 90s 90s. Beautiful Stranger, Titelverteidigung. Ihr könnt das aber natürlich auch gerne ändern, wenn ihr andere Favoriten nach vorne schieben wollt. Bitteschön, das geht ganz einfach. Jetzt wieder die Sender-App von 90s 90s aufmachen und eure Favoriten anklicken oder unsere Homepage 90s90s.de. Das sind die Wege zum Voten. Jo, ich wünsche euch weiterhin ein schönes Wochenende mit den coolen 90ern. Freue mich schon auf den nächsten Countdown. Ich bin Sebastian.

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1: Im Studio Imme Kasten. Die Leihmutter-Affäre hat jetzt zum Rücktritt von Jens Spahn als Unionsfraktionschef geführt. Kanzler Merz hat den Schritt als richtig und unvermeidlich bezeichnet. Spahn und sein Mann waren in den USA mit Hilfe einer Leihmutter Eltern geworden. In Deutschland ist das Verfahren verboten. Bundeswirtschaftsministerin Reiche rudert bei ihren umstrittenen Plänen für die neuen Energiegesetze zurück. Neue Anlagen sollen bei Netzengpässen nicht mehr entschädigungslos abgeschaltet werden. Kleine Solaranlagen sollen weiter aus der Förderung fallen, aber mit längeren Übergangsfristen. Nachdem ein Bahnmitarbeiter auf der Strecke Offenburg-Karlsruhe aus einem fahrenden Zug gestürzt ist, wird gegen einen 36-Jährigen ermittelt. Der Security-Mann war gestern in der Bahn zu einem Streit gerufen worden und während der Prügelei öffnete sich eine Zugtür. Der Sicherheitsmitarbeiter stürzte aus dem fahrenden Zug und wurde schwer verletzt. Kleines Finale oder Spiel um die goldene Ananas. Im Spiel um Platz 3 treffen bei der WM heute Frankreich und England aufeinander. Dem Gewinner winkt ein höheres Preisgeld und die WM-Bronzemedaille. Anstoß ist um 23 Uhr unserer Zeit.
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2: Sonne und Wolken wechseln sich heute Abend ab, aber es ist nicht überall ganz ohne Action. Im Süden sind vereinzelt kräftige Gewitter drin und Richtung Küste kann später auch mal gewittriger Regen runterkommen. In der Nacht gehen die Temperaturen runter auf 16 bis 10 Grad. Morgen dann oft wolkig, dazu Regen und einzelne Gewitter. Am Oberrhein sind bis 25 Grad drin.

0: dem Skateboard durch die Straßen Berlins. Adel Tawil über EMF. Unbelievable. You're
1: unbelievable. Ist für mich ein Lied, das ich sehr mit meiner Jugend verbinde. Damals noch in Berlin-Spandau zur Schule gegangen und habe mir mein erstes Skateboard gekauft. Ja. Und da gab es auch diese Klamotten dazu, ja, so Vision Streetwear. Und man hatte so bestimmte Schuhe, die so extra so Skaterschuhe, und ist dann irgendwie durch die Straßen gezogen mit seinen Kumpels auf den Boards. Und dann kam dieses Lied, das war so eine Skaterhymne, also EMF Unbelievable. Die hatten halt nur diesen einen riesen Hit. Aber wenn man den dann hört, dann weiß man genau und kennt den natürlich. EMF mit Unbelievable. 90.

neu dabei, Spike Respect. 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
1: Im Studio Imme Kasten.
2: Jens Spahn tritt in der Leihmutter-Affäre als Unionsfraktionschef zurück. Das hat er in einem Schreiben mitgeteilt. Zuletzt war der Druck immer größer geworden. Auch Kanzler Merz soll ihn zu dem Schritt aufgefordert haben. Leihmutterschaft in Deutschland ist verboten. Die CDU hatte ihre Haltung dazu erst vor kurzem bekräftigt. Nach der Attacke auf einen Bahnsicherheitsmitarbeiter, der dann aus einem fahrenden Zug stürzte, ist der Tatverdächtige wieder auf freiem Fuß. Gegen ihn wurde kein Haftbefehl erlassen. Er soll den Security-Mann auf der Fahrt von Offenburg nach Karlsruhe angegriffen haben. Der Sicherheitsmitarbeiter stürzte aus dem Zug und wurde schwer verletzt. Das US-Militär hat die siebte Nacht in Folge Stellungen im Iran angegriffen. Der Iran wiederum hat mit Attacken auf US-Verbündete in der Region geantwortet. Unter anderem wurde eine Meerwasserentsalzungsanlage in Kuwait getroffen. Wegen der Raketenangriffe musste auch der internationale Flughafen dicht gemacht werden. Bei der Fußball-WM steht heute das Duell der Enttäuschten an. England und Frankreich stehen sich im Spiel um Platz 3 gegenüber. Für Didier Deschamps ist es das Abschiedsspiel nach 14 Jahren als französischer Nationaltrainer. Sein Nachfolger soll wohl Fußballlegende Zinedine Zidane werden.
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3: Sonne und Wolken wechseln sich heute Abend ab, aber es ist nicht überall ganz ohne Action. Im Süden sind vereinzelt kräftige Gewitter drin und Richtung Küste kann später auch mal gewittriger Regen runterkommen. In der Nacht gehen die Temperaturen runter auf 16 bis 10 Grad. Morgen dann oft wolkig, dazu Regen und einzelne Gewitter. Am Oberrhein sind bis 25 Grad drin.

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1: Vor dem Erfolg gab's erstmal Ärger. TLC-Sängerin Left Eye mag nämlich den Song Creep am Anfang gar nicht und weigert sich sogar dran mitzuwirken. Zum Glück gibt sie dann aber doch noch nach, denn Creep wird für TLC der erste Nummer 1 Erfolg in den USA und gewinnt sogar auch noch einen Grammy. Also Glück gehabt.
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neu dabei? 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
1: Im Studio Imme Kasten. Die Leihmutter-Affäre hat jetzt zum Rücktritt von Jens Spahn als Unionsfraktionschef geführt. Kanzler Merz hat den Schritt als richtig und unvermeidlich bezeichnet. Spahn und sein Mann waren in den USA mit Hilfe einer Leihmutter Eltern geworden. In Deutschland ist das Verfahren verboten. Die Eskalation im Krieg zwischen den USA und dem Iran geht weiter. Der oberste iranische Führer kündigte jetzt an, den USA, wie er sagt, unvergessliche Lektionen zu erteilen. Seit einer Woche greifen sich beide Seiten mittlerweile wieder an. Nach der Attacke auf einen Bahnsicherheitsmitarbeiter, der dann aus einem fahrenden Zug stürzte, ist der Tatverdächtige wieder auf freiem Fuß. Gegen ihn wurde kein Haftbefehl erlassen. Er soll den Security-Mann auf der Fahrt von Offenburg nach Karlsruhe angegriffen haben. Der Sicherheitsmitarbeiter stürzte aus dem Zug und wurde schwer verletzt. Bei der Fußball-WM steht heute das Duell der Enttäuschten an. England und Frankreich stehen sich im Spiel um Platz 3 gegenüber. Für Didier Deschamps ist es das Abschiedsspiel nach 14 Jahren als französischer Nationaltrainer. Sein Nachfolger soll wohl Fußballlegende Zinedine Zidane werden.
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2: Mal mehr, mal weniger Wolken sind am Start und im Süden kommt es immer öfter zu Schauern und Gewittern, während es anderswo meist trocken bleibt. Die Temperaturen gehen runter auf 16 bis 10 Grad. Morgen bleibt es wechselnd wolkig, dazu im Norden und Osten immer mal Schauer und kurze Gewitter, max

0: Diese Frau und dieses Lied haben mich zum Rappen gebracht. Adel Tawil über Madonna. Secret.
1: Erinnere ich mich daran, dass ich dieses Lied einfach cool fand, weil es diese urbanen Beats hatte. Also es war das erste Mal, dass so ein coolerer Straßenbeat unter einer Madonna-Nummer war. Als ich dann so 16 war, habe ich das in den Clubs gesungen. Also ich habe das Instrumental laufen lassen im Club abends, bin auf die Tanzfläche mit dem Mikrofon und mit meiner Sängerin und dann habe ich gerappt und sie hat dann immer diese Hook gesungen und die Leute sind ausgerastet, die fanden es richtig gut.

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1: Im Studio Dirk Justus. Jens Spahn tritt in der Leihmutter-Affäre als Unionsfraktionschef zurück. Das hat er in einem Schreiben mitgeteilt. Zuletzt war der Druck immer größer geworden. Auch Kanzler Merz soll ihn zu dem Schritt aufgefordert haben. Leihmutterschaft ist in Deutschland verboten. Die CDU hatte ihre Haltung dazu erst vor kurzem bekräftigt. Innenminister Dobrindt warnt vor einer verschärften Sicherheitslage in Deutschland. Er sagte der Welt am Sonntag, dass Anschlagspläne gegen unser Land klar erkennbar seien. Vor dem Hintergrund will er die deutschen Nachrichtendienste zu echten Geheimdiensten umbauen. Die Eskalation im Krieg zwischen den USA und dem Iran geht weiter. Bei iranischen Angriffen auf Ziele in Jordanien sind laut Pentagon 2 US-Soldaten getötet worden. Seit einer Woche greifen sich beide Seiten mittlerweile wieder an. Kleines Finale oder Spiel um die goldene Ananas? Im Spiel um Platz 3 treffen bei der Fußball-WM heute Frankreich und England aufeinander. Dem Gewinner winkt ein höheres Preisgeld und die WM-Bronzemedaille. Anstoß ist um 23 Uhr.
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2: Mal mehr, mal weniger Wolken sind am Start und im Süden kommt es immer öfter zu Schauern und Gewittern, während es anderswo meist trocken bleibt. Die Temperaturen gehen runter auf 16 bis 10 Grad. Morgen bleibt's wechselnd wolkig, dazu im Norden und Osten immer mal Schauer und kurze Gewitter, maximal bis 25 Grad.

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1: Stardust startet als französisches Musikprojekt, bei dem auch Thomas Bangalter von Daft Punk mitmacht. Obwohl der Song ein großer Hit wird, hat die Band einfach keine Lust mehr. Das Angebot, für mehrere Millionen Dollar ein komplettes Stardust-Album zu produzieren, lehnen sie einfach ab und lösen sich stattdessen kurz nach Veröffentlichung der Single auf.
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1: Im Studio Dirk Justus. Die Leihmutter-Affäre hat jetzt zum Rücktritt von Jens Spahn als Unionsfraktionschef geführt. Kanzler Merz hat den Schritt als richtig und unvermeidlich bezeichnet. Spahn und sein Mann waren in den USA mit Hilfe einer Leihmutter Eltern geworden. In Deutschland ist das Verfahren verboten. Die Betreiber kleiner Solaranlagen können vorerst weiter mit einem festen Preis für ihren eingespeisten Strom rechnen. Wirtschaftsministerin Reiche hat ihre Pläne, die Förderung zu kappen, abgemildert. Ein neuer Entwurf sieht eine feste Einspeisevergütung für 3 Jahre vor. Nach der Attacke auf einen Bahnsicherheitsmitarbeiter, der dann aus einem fahrenden Zug stürzte, ist der Tatverdächtige wieder auf freiem Fuß. Gegen ihn wurde kein Haftbefehl erlassen. Er soll den Security-Mann auf der Fahrt von Offenburg nach Karlsruhe angegriffen haben. Der Sicherheitsmitarbeiter stürzte aus dem Zug und wurde schwer verletzt. Der Gesamtführende Kimi Antonelli startet von der Pole Position in den großen Preis der Formel 1 von Belgien. Der Mercedes-Pilot war im Qualifying schneller als Max Verstappen im Red Bull. Als einziger Deutscher startet Nico Hülkenberg im Audi von Position 14.
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2: Mal mehr, mal weniger Wolken sind am Start und im Süden kommt es immer öfter zu Schauern und Gewittern, während es anderswo meist trocken bleibt. Die Temperaturen gehen runter auf 16 bis 10 Grad. Morgen bleibt es wechselnd wolkig, dazu im Norden und Osten immer mal Schauer und kurze Gewitter, max

0: 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Welcome to tomorrow.
1: Snap waren für uns immer die absoluten Trendsetter, was den Sound anging. Und Welcome to Tomorrow war damals so ein moderner Sound wie ein paar Jahre zuvor schon Rhythm is a Dancer. Das war wieder so ein Meisterstück, wenn es um moderne synthetische Klänge ging. Und Welcome to Tomorrow ist für mich so ein Ding gewesen, wo ich im Studio immer gedacht habe, so gut möchtest du deine Sounds auch klingen.

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1: Im Studio Dirk Justus. Jens Spahn tritt in der Leihmutter-Affäre als Unionsfraktionschef zurück. Das hat er in einem Schreiben mitgeteilt. Zuletzt war der Druck immer größer geworden. Auch Kanzler Merz soll ihn zu dem Schritt aufgefordert haben. Leihmutterschaft ist in Deutschland verboten. Die CDU hatte ihre Haltung dazu erst vor kurzem bekräftigt. Innenminister Dobrindt warnt vor einer verschärften Sicherheitslage in Deutschland. Er sagte der Welt am Sonntag, dass Anschlagspläne gegen unser Land klar erkennbar seien. Vor dem Hintergrund will er die deutschen Nachrichtendienste zu echten Geheimdiensten umbauen. Die SPD will auf Biegen und Brechen eine Vermögensteuer und eine höhere Erbschaftssteuer. Generalsekretär Klüssendorf hat in der Neuen Osnabrücker Zeitung harte Debatten mit der Union nach der Sommerpause angekündigt. Gerade in Deutschland gäbe es eine zunehmende Konzentration von Vermögen, sagte er. Formel-1-Pilot Kimi Antonelli hat beim Qualifying zum Großen Preis von Belgien die Pole-Position eingefahren. Der WM-Gesamtführende war im Audi schneller als Red Bull-Pilot Max Verstappen. Der Qualifying-Dritte Lando Norris wurde wegen eines Motorenwechsels in seinem McLaren um 10 Startplätze zurückversetzt.
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2: Mal weniger Wolken sind am Start und im Süden kommt's immer öfter zu Schauern und Gewittern, während es anderswo meist trocken bleibt. Die Temperaturen gehen runter auf 16 bis 10 Grad. Morgen bleibt's wechselnd wolkig, dazu im Norden und Osten immer mal Schauer und kurze Gewitter, maximal bis 25 Grad.

0: legte den Grundstein für eine unvergleichbare Weltkarriere. Mos T über Britney Spears, Baby One More Time.
1: Wenn man an die 90er denkt, dann kann man, glaube ich, eine Person überhaupt nicht vernachlässigen, und das ist Britney Spears. Also eine fantastische Künstlerin, die, glaube ich, auch mittlerweile echt ihren Stempel in der Musikgeschichte hinterlassen hat. Und ihr allererster großer Hit ist Baby One More Time, wo sie quasi in diesem Schülerinnen-Outfit irgendwie mega Dance-Moves in dem College macht und auch sehr, sehr sexy daherkommt. Und das war so der Startschuss für diese Riesenkarriere. Und ich glaube, den Titel kann man auch tatsächlich mal wieder spielen. 90s.

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When I Come Around. 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
1: Im Studio Dirk Justus. Die Leihmutter-Affäre hat jetzt zum Rücktritt von Jens Spahn als Unionsfraktionschef geführt. Kanzler Merz hat den Schritt als richtig und unvermeidlich bezeichnet. Spahn und sein Mann waren in den USA mit Hilfe einer Leihmutter Eltern geworden. In Deutschland ist das Verfahren verboten. Wirtschaftsministerin Reiche rudert bei ihren umstrittenen Plänen für die neuen Energiegesetze zurück. Neue Anlagen sollen bei Netzengpässen nicht mehr entschädigungslos abgeschaltet werden. Kleine Solaranlagen sollen weiter aus der Förderung fallen, aber mit längeren Übergangsfristen. Die Eskalation im Krieg zwischen den USA und dem Iran geht weiter. Bei iranischen Angriffen auf Ziele in Jordanien sind laut Pentagon 2 US-Soldaten getötet worden. Seit einer Woche greifen sich beide Seiten mittlerweile wieder an. Der Gesamtführende Kimi Antonelli startet von der Pole Position in den großen Preis der Formel 1 von Belgien. Der Mercedes-Pilot war im Qualifying schneller als Max Verstappen im Red Bull. Als einziger Deutscher startet Nico Hülkenberg im Audi von Position 14.
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2: Mal mehr, mal weniger Wolken sind gerade dabei. Im Norden und Osten sind auch ein paar Schauer unterwegs. Sonst bleibt's oft trocken. An den Alpen lässt der Regen nach und es lockert auf. Dazu liegen die Temperaturen bei 11 bis 7 Grad. Tagsüber gibt's dann einen Mix aus Wolken und Sonne, Schauer und kurze Gewitter eher noch im Norden und Osten. Später nur noch vereinzelt an den Alpen. Und es werden 17 bis 25 Grad.

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1: No Limit haben Two Unlimited 1993 einen weltweiten Hit. Nur in Großbritannien, da erscheint eine Version des Songs ohne den Rap-Teil. Der ist angeblich zu plump für den britischen Markt. Eine Ansicht, die sich definitiv nicht durchsetzt, denn auf YouTube zählt das Original mit Rap fast 20 Mal mehr Aufrufe als die britische Version.
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